Ja, wirklich sehr schöne Mottos, mit denen wir in diesen Tag starten. Hier ist Katja Zimmermann für Herz und Mund mit Im Lande der Lebendigen.

0: Und als nächstes hören Sie jetzt hier in Aufgeweckt ein Plädoyer pro Eierkuchen. Es geht um einen Bibelvers aus dem Alten Testament, Psalm 116, Vers 8. Und der Mann, der sagt, was habt ihr eigentlich gegen Eierkuchen, heißt Christoph Wolf. Das Wort zum Tag. Bitteschön.
1: Friede, Freude, Eierkuchen. Ein Spruch mit schlechtem Ruf. Oberflächlich und wirklichkeitsfern. So ist das Leben nicht. Leben mit rosaroter Brille, das bringt nichts. Andererseits, was ist schlecht daran? Friede, nur wenige wollen ihn nicht. Freude, heute spricht man mehr vom Spaß und wünscht ihn sich bei allen passenden und unpassenden Gelegenheiten, aber notfalls auch Freude. Und Eierkuchen? Das ist Geschmackssache. Aber viele mögen ihn und wenn meine Enkel zu Besuch kommen, dann erwarten sie ihn als Begrüßungsessen, auch wenn Eierkuchen für sie Kreppes sind. Viele wollen Friede, Freude und sogar Eierkuchen, aber hüten sich, das so zu sagen. Als realitätsfremd will so schnell keiner gelten. Wenige geben zu, dass sie gern mal die rosarote Brille aussetzen möchten, um die oft triste Wirklichkeit um sich her zu vergessen. Als ich den heutigen Losungsvers der Herrnhuter Brüdergemeine gelesen habe, ist mir, warum auch immer, ganz spontan dieser Spruch eingefallen. Friede, Freude, Eierkuchen. Die Losung steht in Psalm 116 und lautet: Du hast meine Seele vom Tode errettet, meine Augen von den Tränen, meinen Fuß vom Gleiten. Vom Tode errettet, die Tränen getrocknet, den verhängnisvollen Sturz verhindert. Das ist wie Friede, Freude, aber viel mehr als Eierkuchen. Der Beter des 116. Psalms sieht sein Leben nicht durch eine rosarote Brille. Er ist nicht wirklichkeitsfern. Er war mit seinem Leben am Rande des Todes, wenn er schreibt, Stricke des Todes hatten mich umfangen, des Totenreichs Schrecken hatten mich getroffen, ich kam in Jammer und Not. Das war seine Wirklichkeit, und die kann ich nicht schönreden, auch nicht mit einer rosaroten Brille verdrängen. Das tut er auch nicht. Aber wie kommt er dann zu der Aussage, dass er Friede gefunden, Freude erfahren und Rettung erlebt hat? Er sagt, ich rief an den Namen des Herrn und bat um Rettung und erlebte, dass Gott gnädig, gerecht und barmherzig ist. In seiner aussichtslosen Situation wirft er sein Vertrauen zu Gott nicht weg, im Gegenteil. Er erlebt, was Vertrauen bewirkt. Wie lange er Gott angerufen hat, wie lange er auf die Rettung warten musste, das sagt er nicht. Aber er hat sie erfahren. Und darauf kommt es an, nicht nur bei ihm, sondern auch bei uns. Wenn wir Gott anrufen, in welcher Not auch immer, dann können wir ihn vertrauensvoll um seinen Frieden bitten, um Freude und um Rettung aus unserer Not, wie sie auch immer heißen mag. Übrigens mag ich den Spruch mit dem Eierkuchen auch nicht sonderlich gern. Aber ich habe mir eine Variante überlegt, die ich empfehlen kann. Friede, Freude, Gottvertrauen. Damit lässt sich gut leben.
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Guten Morgen zu Aufgeweckt. Wenn so ein kleines Menschenkind so große Krokodilstränen weint, das ist schon echt beeindruckend, oder? Unsere Radiokolumnistin Deborah Rosenkranz jedenfalls leidet ganz gewaltig mit. Mehr erzählt sie gleich in Ein Wunder für jeden Tag nach Musik von Sam Samba bei dir.

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1: Dann gib mir den Schmerz. Ich rannte vor die Türe und fing an zu beten. Jesus, bitte, greif ein. Ich ertrage es nicht, ihn so leiden zu sehen. Gib lieber mir diesen Schmerz als meinem Neffen. Ich ertrage es nicht, ihn so weinen zu hören. Gestern habe ich dir erzählt, wie mein Neffe aus dem Nichts heraus angefangen hatte zu schreien und seine Augen stundenlang verschlossen hielt. Es waren furchtbare Stunden. Sie taten nicht nur ihm weh, sondern auch mir. Ich wollte so sehr, dass es aufhört, und deswegen betete ich dieses sehr ernst gemeinte Gebet. Lieber wollte ich selbst leiden und wissen, dass es meinem Neffen gut geht. Jesus kam auf die Welt und sein Blick war klar auf dich gerichtet. Er sah, was hier passierte. Er sah sogar, was heute in diesem Jahr los sein würde, und es brach ihm das Herz, weil er nicht wollte, dass du so sehr leidest. Ich kann mir so gut vorstellen, wie auch er zu Gott rannte und sagte, lass mich was tun, lieber nehme ich alle Schmerzen auf mich, lieber leide ich, als dass die Menschen später an dieser Last zerbrechen müssen. Und genau das tat er dann. Christus hat unsere Sünden, alles, was Schmerz und Leid auslöst, auf sich genommen und sie selbst zum Kreuz hinaufgetragen. Siehe 1. Petrus 2, Vers 24. Denn Gott, der die Liebe ist, konnte nicht anders reagieren als mit Liebe. Denn Gott hat der Welt seine Liebe dadurch gezeigt, dass er seinen einzigen Sohn für sie hergab, damit jeder, der an ihn glaubt, das ewige Leben hat und nicht verloren geht. Johannes 3, Vers 16. All das ist schon vollbracht. Jetzt bitte ich dich aus tiefstem Herzen, dieses Geschenk zu sehen, wahrzunehmen und anzunehmen. Das Geschenk des Kreuzes sehen, wahrnehmen und annehmen, das sind die drei Schritte, die dir deine Traurigkeit wieder nehmen. Für dich, ja, für dich und gegen deine Traurigkeit hat er das getan. Es liegt nun an dir, dieses Geschenk in den nächsten Minuten der Zweisamkeit mit Gott zu sehen, wahrzunehmen und anzunehmen. Danke für dich.
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0: Auch wenn wir uns gerade mitten in der Sendung aufgeweckt befinden, geht's jetzt im Anstoß doch nochmal um den Schlaf, Träume und Oliver Jeskes Gedanken über einen Bibelvers aus dem Alten Testament, 1. Mose 28, Vers 16.
1: Ein anstrengender Tag, ein viel zu schweres Mahl am Abend und die Matratze müsste langsam auch mal wieder ersetzt werden. Das sind beste Voraussetzungen für Albträume. Auch in der Bibel spielt der Schlaf und seine Voraussetzungen dafür eine Rolle. Da wird berichtet von Jakob, dem Stammvater Israels. Auf einer Reise hat er vielleicht den Wegweiser zur letzten Herberge verpasst. Er schläft im Freien und ein Stein wird zu seinem Kopfkissen. Wie unbequem. Und doch wird diese Nacht zu einer der schönsten im Leben von Jakob. Gott begegnet ihm im Traum. Er sagt ihm eine wunderbare Zukunft voraus. Alles nur ein schöner Traum, oder? Jakob hätte allen Grund, so zu denken. Immerhin hat er seinen Bruder aufs Übelste übers Ohr gehauen. Die Beziehungen in seiner Familie waren längst vergiftet. Warum also sollte sich Gott auf die Seite Jakobs stellen? Jakob jedoch reagiert auf seinen Traum mit der erstaunten Erkenntnis: Der Herr ist an diesem Ort anwesend und ich wusste es nicht. Vermutlich sind seine Zweifel wie weggefegt, denn Jakob weiß, unter diesen miserablen Schlafbedingungen wären Albträume normal. Es kann also nur Gott gewesen sein, der ihm tatsächlich im Traum begegnet ist. Egal, was ich auf dem Kerbholz habe, egal wie die äußeren Umstände sind, Gott findet immer Mittel und Wege, mir zu begegnen. Das baut mich auf. Gott macht sich nicht von miserablen Rahmenbedingungen und schon gar nicht von meinem Fehlverhalten abhängig. Sein größtes Verlangen ist, er will mit seiner Liebe zu meinem Herzen durchdringen.
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